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1: Im Studio Lisa Schwarzkopf. In der Eifel in NRW kämpfen hunderte Einsatzkräfte weiter gegen einen großen Waldbrand. Rund 2000 Menschen aus der Gemeinde Hürtgenwald mussten ihre Häuser verlassen. Und Munition im Boden erschwert die Löscharbeiten zusätzlich. Friedrich Merz dankte den Einsatzkräften für den Kampf gegen Waldbrände. Der Kanzler wies auf der Plattform X darauf hin, dass er laufend über die Feuer in Deutschland unterrichtet wird. Unter anderem auch in Sachsen, im Harz und in Bayern gibt es weitere Feuer. Schlechte Umfragen und Angst vor weiteren schweren Wahlniederlagen. In der SPD brodelt es. Vor allem an der Basis ist man unzufrieden mit den Parteichefs Klingbeil und Baas. Kritik gibt es vor allem an den beschlossenen Sozialreformen. Der Sparkurs sei politisch falsch, heißt es aus mehreren Landesverbänden. Es gibt sogar Forderungen nach einem Sonderparteitag, um die Spitzenämter eventuell neu zu besetzen. Einer der Initiatoren ist der Berliner Abgeordnete Orkan Özdemir. Er sagte im
2: Ich glaube, es ist wichtig, ein Zeichen in die Bevölkerung zu geben, dass die SPD eben nicht blutleer ist und nicht tot ist und nicht resigniert und dass sich hier was bewegt und dass die Dynamik drin ist und dass es innerhalb der SPD relevante Kräfte gibt, die sagen, hier muss sich was verändern.
1: Deutschlands größte Börsenkonzerne haben im Frühjahr so viel verdient wie noch nie. Der Gewinn stieg laut Unternehmensberater EY auf gut 52 Milliarden Euro. Gleichzeitig strichen die DAX-Unternehmen binnen eines Jahres zehntausende Stellen, allen voran die Autobranche. Die Bauarbeiten an der Bahnstrecke Berlin-Hannover werden zu einer weiteren Geduldsprobe für Reisende. Ab Oktober wird die Strecke saniert. Und weil sich die Arbeiten an einer anderen verzögern, muss die Deutsche Bahn ihr Umleitungskonzept anpassen. Zwischen Berlin und Hannover ist man dann wohl deutlich länger unterwegs. Gut jeder Fünfte will im Urlaub bewusst auf Smartphone und Social Media verzichten, im Schnitt knapp 3 Tage. Besonders konsequent sind die über 65-Jährigen. Fast jeder Dritte plant eine digitale Auszeit. Bei den Jüngeren sind es nur 17%, so eine Bitkom-Umfrage.
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3: Mit KI-Support. Viele Wolken gibt's heute und später werden die auch immer mehr. Dazu kann es vereinzelt Schauer und Gewitter geben, teils kräftig. Zwischendurch wird aber auch mal die Sonne rauskommen. Die Höchstwerte liegen je nach Ecke zwischen 22 und 38 Grad. Morgen geht's mit Wolken weiter, im Süden eher mit Schauern und Gewittern, maximal bis 33 Grad.
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1: Im Studio Lisa Schwarzkopf, schönen guten Morgen. In der Eifel in NRW kämpfen hunderte Einsatzkräfte weiter gegen einen großen Waldbrand. Rund 2000 Menschen aus der Gemeinde Hürtgenwald mussten ihre Häuser verlassen. Und Munition im Boden erschwert die Löscharbeiten zusätzlich. Friedrich Merz dankte den Einsatzkräften für den Kampf gegen Waldbrände. Der Kanzler wies auf der Plattform X darauf hin, dass er laufend über die Feuer in Deutschland unterrichtet wird. Unter anderem auch in Sachsen, im Harz und in Bayern gibt es weitere Feuer. Schlechte Umfragen und Angst vor weiteren schweren Wahlniederlagen. In der SPD brodelt es. Vor allem an der Basis ist man unzufrieden mit den Parteichefs Klingbeil und Baas. Kritik gibt es vor allem an den beschlossenen Sozialreformen. Der Sparkurs sei politisch falsch, heißt es aus mehreren Landesverbänden. Es gibt sogar Forderungen nach einem Sonderparteitag, um die Spitzenämter eventuell neu zu besetzen. Einer der Initiatoren ist der Berliner Abgeordnete Orkan Özdemir. Er sagte im
2: Ich glaube, es ist wichtig, ein Zeichen in die Bevölkerung zu geben, dass die SPD eben nicht blutleer ist und nicht tot ist und nicht resigniert und dass sich hier was bewegt und dass die Dynamik drin ist und dass es innerhalb der SPD relevante Kräfte gibt, die sagen, hier muss sich was verändern.
1: Deutschlands größte Börsenkonzerne haben im Frühjahr so viel verdient wie noch nie. Der Gewinn stieg laut Unternehmensberater EY auf gut 52 Milliarden Euro. Gleichzeitig strichen die DAX-Unternehmen binnen eines Jahres zehntausende Stellen, allen voran die Autobranche. Die Bauarbeiten an der Bahnstrecke Berlin-Hannover werden zu einer weiteren Geduldsprobe für Reisende. Ab Oktober wird die Strecke saniert. Und weil sich die Arbeiten an einer anderen verzögern, muss die Deutsche Bahn ihr Umleitungskonzept anpassen. Zwischen Berlin und Hannover ist man dann wohl deutlich länger unterwegs. Gut jeder Fünfte will im Urlaub bewusst auf Smartphone und Social Media verzichten, im Schnitt knapp 3 Tage. Besonders konsequent sind die über 65-Jährigen. Fast jeder Dritte plant eine digitale Auszeit. Bei den Jüngeren sind es nur 17%, so eine Bitkom-Umfrage.
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3: Mit KI-Support. Trocken ist es erstmal, dazu gibt es vielerorts nur ein paar Wolken, später wird es im Nordwesten deutlich wolkiger und da kommen vereinzelt Schauer und auch mal ein Gewitter dazu. Die Höchstwerte liegen heute je nach Ecke zwischen 22 und 39 Grad. Morgen dann Wolken mal mehr, mal weniger und maximal 33 Grad.

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1: Ja, und dann dieses Video hier, der Larry Blackmon, die Friese, Alter. Was haben wir gelacht? Also, der Trenchcoat, Word Up, oder wie das Ding hieß, unfassbar. Alter, da sträuben sich mir heute noch die Zähne.

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1: Im Studio Lisa Schwarzkopf, schönen guten Morgen. In der Eifel in NRW kämpfen hunderte Einsatzkräfte weiter gegen einen großen Waldbrand. Rund 2000 Menschen aus der Gemeinde Hürtgenwald mussten ihre Häuser verlassen. Und Munition im Boden erschwert die Löscharbeiten zusätzlich. Friedrich Merz dankte den Einsatzkräften für den Kampf gegen Waldbrände. Der Kanzler wies auf der Plattform X darauf hin, dass er laufend über die Feuer in Deutschland unterrichtet wird. Unter anderem auch in Sachsen, im Harz und in Bayern gibt es weitere Feuer. Schlechte Umfragen und Angst vor weiteren schweren Wahlniederlagen. In der SPD brodelt es. Vor allem an der Basis ist man unzufrieden mit den Parteichefs Klingbeil und Baas. Kritik gibt es vor allem an den beschlossenen Sozialreformen. Der Sparkurs sei politisch falsch, heißt es aus mehreren Landesverbänden. Es gibt sogar Forderungen nach einem Sonderparteitag, um die Spitzenämter eventuell neu zu besetzen. Einer der Initiatoren ist der Berliner Abgeordnete Orkan Özdemir. Er sagt im
2: Ich glaube, es ist wichtig, ein Zeichen in die Bevölkerung zu geben, dass die SPD eben nicht blutleer ist und nicht tot ist und nicht resigniert und dass sich hier was bewegt und dass die Dynamik drin ist und dass es innerhalb der SPD relevante Kräfte gibt, die sagen, hier muss sich was verändern.
1: Deutschlands größte Börsenkonzerne haben im Frühjahr so viel verdient wie noch nie. Der Gewinn stieg laut Unternehmensberater EY auf gut 52 Milliarden Euro. Gleichzeitig strichen die DAX-Unternehmen binnen eines Jahres zehntausende Stellen, allen voran die Autobranche. Die Bauarbeiten an der Bahnstrecke Berlin-Hannover werden zu einer weiteren Geduldsprobe für Reisende. Ab Oktober wird die Strecke saniert. Und weil sich die Arbeiten an einer anderen verzögern, muss die Deutsche Bahn ihr Umleitungskonzept anpassen. Zwischen Berlin und Hannover ist man dann wohl deutlich länger unterwegs. Gut jeder Fünfte will im Urlaub bewusst auf Smartphone und Social Media verzichten. Im Schnitt knapp 3 Tage. Besonders konsequent sind die über 65-Jährigen. Fast jeder Dritte plant eine digitale Auszeit. Bei den Jüngeren sind es nur 17%, so eine Bitkom-Umfrage.
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3: Mit KI-Support. Sonnig ist es heute Morgen erstmal. Später kommen von Nordwesten viele Wolken rein und vereinzelt auch Schauer und Gewitter. Während es von der Lausitz bis nach Niederbayern bis zum Abend sonnig und trocken bleibt, die Höchstwerte liegen zwischen 22 und 39 Grad. Morgen gibt's Sonne und Wolken, im Süden ab und zu kräftige Schauer und Gewitter, maximal bis 33 Grad.
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1: Nürnberg, was geht? Willkommen bei Urban Nerds. Schön, dass ihr dabei seid. Was zeigt mir meine Timeline an? Cookie the Herbalist sitzt in Jamaika fest. Ja, er hat es wahrscheinlich nicht rechtzeitig zurückgeschafft. Wer sitzt in Jamaika fest? Was soll man sagen? Gibt schlimmere Plätze zum Festsitzen. Cookie the Herbalist, checkt ihn mal ab auf Facebook, den üblichen sozialen Kanälen. Ich kenne ihn auch schon etwas länger, oder verfolge ihn schon etwas länger, den Schweizer Reggae-Künstler. Unter anderem auch mit Lee Scratch Perry unterwegs, ab und an. Ja, schaut mal vorbei. Cooler Dude, macht Rasta-Music, wie er selbst sagt. Cookie the Herbalist sitzt in Jamaika fest. Okay. Respect, Brethren. Läuft bei dir. 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Supportet eure Bars. Dann Neues im Programm. Wir haben Neues im Programm. Auf Urban Nerds Radio. Willkommen, DJ Farouk. Yes. Hurricane Sound Selector unter anderem. DJ Farouk hat einen nicen Podcast am Laufen, ein Mix-Podcast. Auf den üblichen Verdächtigen, Spotify etc. kann man sich das Ganze anhören. Dort lädt er regelmäßig Mixes hoch. Ich finde sie recht geil. Ich habe ihn angeschrieben, ich kenne Farouk schon länger. Aber nicht Bock hat, bei Urban Nerd die Mixes mit zu streamen, quasi den Mix-Podcast. Ja, er hat Bock. Willkommen, Farouk. Wird geil. Schaut in die Sendeliste. Aktuell gibt es den Under the Sheets Bedroom Dancehall Mix. Bedroom Dancehall, ich denke, ja. Verspricht einiges. Der Mix läuft bei mir auf Heavy Rotation. Sind mal andere Dancehall-Songs drinnen. Afrobeat-Style. Check DJ Farouk, Spotify, Soundcloud, Mixcloud, whatever. Neue Musik habe ich noch auf dem Schirm für euch. Und zwar Ruggabund. Ruggabund mit zweiter Single-Auskopplung zum kommenden gleichnamigen Album. Na, wer kennt's schon? Boss. Ja, hören wir doch mal rein. Ruggabund mit Boss, zweite Single zum kommenden Album. Check's aus. 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
1: Das war Ruggabund mit der neuen Single Boss zum gleichnamigen Album. Als nächstes spiele ich für euch Most Def von Macy Gray. Wer die genauen Titel zu den Songs erfahren möchte, schaut einfach mal bei der Laut-FM-App vorbei. Dort seht ihr die Sendeliste, die einzelnen Songs und könnt euch alles markieren, was euch gefällt. Als nächstes für euch Most Def von Macy Gray.
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3: Im Studio Lisa Schwarzkopf, schönen guten Morgen. In der Eifel in NRW kämpfen hunderte Einsatzkräfte weiter gegen einen großen Waldbrand. Rund 2000 Menschen aus der Gemeinde Hürtgenwald mussten ihre Häuser verlassen. Und Munition im Boden erschwert die Löscharbeiten zusätzlich. Friedrich Merz dankte den Einsatzkräften für den Kampf gegen Waldbrände. Der Kanzler wies auf der Plattform X darauf hin, dass er laufend über die Feuer in Deutschland unterrichtet wird. Unter anderem auch in Sachsen, im Harz und in Bayern gibt es weitere Feuer. Schlechte Umfragen und Angst vor weiteren schweren Wahlniederlagen. In der SPD brodelt es. Vor allem an der Basis ist man unzufrieden mit den Parteichefs Klingbeil und Baas. Kritik gibt es vor allem an den beschlossenen Sozialreformen. Der Sparkurs sei politisch falsch, heißt es aus mehreren Landesverbänden. Es gibt sogar Forderungen nach einem Sonderparteitag, um die Spitzenämter eventuell neu zu besetzen. Einer der Initiatoren ist der Berliner Abgeordnete Orkan Özdemir. Er sagte im
4: Ich glaube, es ist wichtig, ein Zeichen in die Bevölkerung zu geben, dass die SPD eben nicht blutleer ist und nicht tot ist und nicht resigniert und dass sie sich hier was bewegt und dass die Dynamik drin ist und dass es innerhalb der SPD relevante Kräfte gibt, die sagen, hier muss sich was verändern.
3: Deutschlands größte Börsenkonzerne haben im Frühjahr so viel verdient wie noch nie. Der Gewinn stieg laut Unternehmensberater EY auf gut 52 Milliarden Euro. Gleichzeitig strichen die DAX-Unternehmen binnen eines Jahres zehntausende Stellen, allen voran die Autobranche. Die Bauarbeiten an der Bahnstrecke Berlin-Hannover werden zu einer weiteren Geduldsprobe für Reisende. Ab Oktober wird die Strecke saniert. Und weil sich die Arbeiten an einer anderen verzögern, muss die Deutsche Bahn ihr Umleitungskonzept anpassen. Zwischen Berlin und Hannover ist man dann wohl deutlich länger unterwegs. Gut jeder Fünfte will im Urlaub bewusst auf Smartphone und Social Media verzichten, im Schnitt knapp 3 Tage. Besonders konsequent sind die über 65-Jährigen. Fast jeder Dritte plant eine digitale Auszeit. Bei den Jüngeren sind es nur 17%, so eine Bitkom-Umfrage.
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5: Mit KI-Support. Viele Wolken gibt es im Nordwesten, dazu kann später auch mal ein Schauer runterkommen und ein Gewitter aufziehen. Sonst bleibt's oft sonnig und trocken bis zum Abend und es wird richtig heiß. Im Nordwesten liegen die Höchstwerte bei 22 bis 29 Grad, sonst bei 30 bis 39 Grad. Morgen dann mehr Wolken, in vielen Ecken meist trocken, im Süden aber ab und zu kräftige Schauer und Gewitter, maximal 33 Grad.

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1: Nürnberg, was geht? Willkommen bei Urban Nerds. Schön, dass ihr dabei seid. Was zeigt mir meine Timeline an? Cookie the Herbalist sitzt in Jamaika fest. Ja, er hat wahrscheinlich nicht rechtzeitig zurückgeschafft. Wer sitzt in Jamaika fest? Was soll man sagen? Gibt schlimmere Plätze zum Festsitzen. Cookie the Herbalist, checkt ihn mal ab auf Facebook, den üblichen sozialen Kanälen. Ich kenne ihn auch schon etwas länger, oder verfolge ihn schon etwas länger, den Schweizer Reggae-Künstler. Unter anderem auch mit Leithridge Perry unterwegs, ab und an. Ja, schaut mal vorbei. Cooler Dude, macht Rasta-Music, wie er selbst sagt. Cookie the Herbalist sitzt in Jamaika fest. Okay. Respect, Brethren. Läuft bei dir. 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Ohne die Desi würde definitiv was fehlen. Ich denke, alle Clubs und alle Bars haben harte Zeiten. Supportet eure Bars. Dann Neues im Programm. Wir haben Neues im Programm. Auf Urban Nerds Radio. Willkommen, DJ Farouk. Yes. Hurricane Sound Selector unter anderem. DJ Farouk hat einen nicen Podcast am Laufen, ein Mix-Podcast. Auf den üblichen Verdächtigen Spotify etc. kann man sich das Ganze anhören. Dort lädt er regelmäßig Mixes hoch. Ich finde sie recht geil. Ich habe ihn angeschrieben, ich kenne Farouk schon länger. Aber wenn ich Bock hat, bei Urban Nerd die Mixes mit zu streamen, quasi den Mix-Podcast. Ja, er hat Bock. Willkommen, Farouk. Wird geil. Schaut in die Sendeliste. Aktuell gibt es den Under the Sheets Bedroom Dancehall Mix. 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

0: Danzahl, ich denke, ja, verspricht einiges. Der Mix läuft bei mir auf Heavy Rotation. Sind mal andere Dancehall-Songs drinnen. Afrobeat-Style. Check DJ Farouk, Spotify, Soundcloud, Mixcloud, whatever. Neue Musik habe ich noch auf dem Schirm für euch. Und zwar Ruggabund. Ruggabund mit zweiter Single-Auskopplung zum kommenden gleichnamigen Album. Na, wer kennt's schon? Boss. Ja, hören wir doch mal rein. Ruggabund mit Boss, zweite Single zum kommenden Album. Check's aus.
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2: Das war Ruggabund mit der neuen Single Boss zum gleichnamigen Album. Als nächstes spiele ich für euch Mos Def von Macy Gray. Wer die genauen Titel zu den Songs erfahren möchte, schaut einfach mal bei der Laut-FM-App vorbei. Dort seht ihr die Sendeliste, die einzelnen Songs und könnt euch alles markieren, was euch gefällt. Als nächstes für euch Mos Def von Macy Gray. Another game.

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3: 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Wir haben neue alte Songs in der Rotation gepackt. 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Ein paar alte Hip-Hop-Songs. Ein paar alte Hip-Hop-Songs. Ein paar Reggae-Songs. Ein paar Jammy-Selection-Songs. Als nächstes Alicia Keys Underdog Remix featuring Chronix und Protoje. 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Genießt den Song, genießt den Tag. 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
1: Im Studio Lisa Schwarzkopf, schönen guten Morgen. In der Eifel in NRW kämpfen hunderte Einsatzkräfte weiter gegen einen großen Waldbrand. Rund 2000 Menschen aus der Gemeinde Hürtgenwald mussten ihre Häuser verlassen. Und Munition im Boden erschwert die Löscharbeiten zusätzlich. Friedrich Merz dankte den Einsatzkräften für den Kampf gegen Waldbrände. Der Kanzler wies auf der Plattform X darauf hin, dass er laufend über die Feuer in Deutschland unterrichtet wird. Unter anderem auch in Sachsen, im Harz und in Bayern gibt es weitere Feuer. Schlechte Umfragen und Angst vor weiteren schweren Wahlniederlagen. In der SPD brodelt es. Vor allem an der Basis ist man unzufrieden mit den Parteichefs Klingbeil und Baas. Kritik gibt es vor allem an den beschlossenen Sozialreformen. Der Sparkurs sei politisch falsch, heißt es aus mehreren Landesverbänden. Es gibt sogar Forderungen nach einem Sonderparteitag, um die Spitzenämter eventuell neu zu besetzen. Einer der Initiatoren ist der Berliner Abgeordnete Orkan Özdemir. Er sagt im
2: Ich glaube, es ist wichtig, ein Zeichen in die Bevölkerung zu geben, dass die SPD eben nicht blutleer ist und nicht tot ist und nicht resigniert und dass sich hier was bewegt und dass die Dynamik drin ist und dass es innerhalb der SPD relevante Kräfte gibt, die sagen, hier muss sich was verändern.
1: Deutschlands größte Börsenkonzerne haben im Frühjahr so viel verdient wie noch nie. Der Gewinn stieg laut Unternehmensberater EY auf gut 52 Milliarden Euro. Gleichzeitig strichen die DAX-Unternehmen binnen eines Jahres zehntausende Stellen, allen voran die Autobranche. Die Bauarbeiten an der Bahnstrecke Berlin-Hannover werden zu einer weiteren Geduldsprobe für Reisende. Ab Oktober wird die Strecke saniert. Und weil sich die Arbeiten an einer anderen verzögern, muss die Deutsche Bahn ihr Umleitungskonzept anpassen. Zwischen Berlin und Hannover ist man dann wohl deutlich länger unterwegs. Gut jeder Fünfte will im Urlaub bewusst auf Smartphone und Social Media verzichten. Im Schnitt knapp 3 Tage. Besonders konsequent sind die über 65-Jährigen. Fast jeder Dritte plant eine digitale Auszeit. Bei den Jüngeren sind es nur 17%, so eine Bitkom-Umfrage.
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3: Mit KI-Support. Viele Wolken gibt es in der Nordwesthälfte und später kann es da vereinzelt auch mal Schauer oder ein Gewitter geben. Von der Lausitz bis nach Niederbayern bleibt's dagegen sonnig und trocken. Dazu werden es heute maximal 22 bis 39 Grad. Morgen dann mehr Wolken, im Süden ab und zu kräftige Schauer und Gewitter, höchstens 33 Grad.

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1: Im Studio Lisa Schwarzkopf, schönen guten Morgen. In der Eifel in NRW kämpfen hunderte Einsatzkräfte weiter gegen einen großen Waldbrand. Rund 2000 Menschen aus der Gemeinde Hürtgenwald mussten ihre Häuser verlassen. Und Munition im Boden erschwert die Löscharbeiten zusätzlich. Friedrich Merz dankte den Einsatzkräften für den Kampf gegen Waldbrände. Der Kanzler wies auf der Plattform X darauf hin, dass er laufend über die Feuer in Deutschland unterrichtet wird. Unter anderem auch in Sachsen, im Harz und in Bayern gibt es weitere Feuer. Schlechte Umfragen und Angst vor weiteren schweren Wahlniederlagen. In der SPD brodelt es. Vor allem an der Basis ist man unzufrieden mit den Parteichefs Klingbeil und Baas. Kritik gibt es vor allem an den beschlossenen Sozialreformen. Der Sparkurs sei politisch falsch, heißt es aus mehreren Landesverbänden. Es gibt sogar Forderungen nach einem Sonderparteitag, um die Spitzenämter eventuell neu zu besetzen. Einer der Initiatoren ist der Berliner Abgeordnete Orkan Özdemir. Er sagte im
2: Ich glaube, es ist wichtig, ein Zeichen in die Bevölkerung zu geben, dass die SPD eben nicht blutleer ist und nicht tot ist und nicht resigniert und dass sich hier was bewegt und dass die Dynamik drin ist und dass es innerhalb der SPD relevante Kräfte gibt, die sagen, hier muss sich was verändern.
1: Deutschlands größte Börsenkonzerne haben im Frühjahr so viel verdient wie noch nie. Der Gewinn stieg laut Unternehmensberater EY auf gut 52 Milliarden Euro. Gleichzeitig strichen die DAX-Unternehmen binnen eines Jahres zehntausende Stellen, allen voran die Autobranche. Die Bauarbeiten an der Bahnstrecke Berlin-Hannover werden zu einer weiteren Geduldsprobe für Reisende. Ab Oktober wird die Strecke saniert. Und weil sich die Arbeiten an einer anderen verzögern, muss die Deutsche Bahn ihr Umleitungskonzept anpassen. Zwischen Berlin und Hannover ist man dann wohl deutlich länger unterwegs. Gut jeder Fünfte will im Urlaub bewusst auf Smartphone und Social Media verzichten, im Schnitt knapp 3 Tage. Besonders konsequent sind die über 65-Jährigen. Fast jeder Dritte plant eine digitale Auszeit. Bei den Jüngeren sind es nur 17%, so eine Bitkom-Umfrage.
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3: Mit KI-Support. Sonnig und knallheiß ist es heute Nachmittag. Im Nordwesten schieben sich aber immer mehr Wolken rein und Richtung Abend kann es da auch mal Schauer und Gewitter geben. Vereinzelt sogar mit Sturmböen. Sonst bleibt es lange trocken, dazu liegen die aktuellen Werte zwischen 22 und 39 Grad. Morgen dann etwas gedämpfter, mehr Wolken, im Süden ab und zu kräftige Schauer und Gewitter, maximal 33 Grad.

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1: Nürnberg, was geht? Willkommen bei Urban Nerds. Schön, dass ihr dabei seid. Was zeigt mir meine Timeline an? Cookie the Herbalist sitzt in Jamaika fest. Ja,

Er hat es wahrscheinlich nicht rechtzeitig zurückgeschafft. Wer sitzt denn Jamaika fest? Was soll man sagen? Gibt schlimmere Plätze zum Festsitzen. Cookie der Herbalist checkt ihn mal ab auf Facebook, den üblichen sozialen Kanälen. Ich kenne ihn auch schon etwas länger oder verfolge ihn schon etwas länger, den Schweizer Reggae-Künstler. Unter anderem auch mit Lee Scratch Perry unterwegs, ab und an. Ja, schaut mal vorbei. Cooler Dude, macht Rasta-Music, wie er selbst sagt. Cookie der Herbalist sitzt in Jamaika fest. Okay. Respect, Brethren. Läuft bei dir. Dann habe ich noch ein ganz besonderes Anliegen. Die Desi. Die Desi braucht unsere Hilfe. Ja, auch hier schlägt die Krise zu. Support Desi auf startnext.com. Checkt mal auf eure sozialen Kanäle in den Channel von der Desi. Ein Stück Nürnberger Musikkultur für die urbane Musikszene. Rettet die Desi! Was soll ich sagen? Support your locals, Nürnberg. Ohne die Desi würde definitiv was fehlen. Ich denke, alle Clubs und alle Bars haben harte Zeiten. Supportet eure Bars. Dann Neues im Programm. Wir haben Neues im Programm. Auf Urban Nerds Radio. Willkommen, DJ Farouk. Yes! Hurricane Sound Selector unter anderem. DJ Farouk hat einen nicen Podcast am Laufen. Ein Mix-Podcast. Auf den üblichen Verdächtigen Spotify etc. kann man sich das Ganze anhören. Dort lädt er regelmäßig Mixes hoch. Ich finde sie recht geil. Ich habe ihn angeschrieben, ich kenne Farouk schon länger. Aber wenn ich Bock hat, bei Urban Nerd die Mixes mit zu streamen, quasi den Mix-Podcast. Ja, er hat Bock. Willkommen, Farouk. Wird geil. Schaut in die Sendeliste. Aktuell gibt es den Under the Sheets Bedroom Dancehall Mix. Bedroom Dancehall, ich denke, ja. Verspricht einiges. Der Mix läuft bei mir auf Heavy Rotation. Sind mal andere Dancehall-Songs drinnen. Afrobeat-Style. Check DJ Farouk, Spotify, Soundcloud, Mixcloud, whatever. Neue Musik habe ich noch auf dem Schirm für euch. Und zwar Ruggabund. Ruggabund mit zweiter Single-Auskopplung zum kommenden gleichnamigen Album. Na, wer kennt's schon? Boss. Ja, hören wir doch mal rein. Ruggabund mit Boss, zweite Single zum kommenden Album. Check's aus. 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
2: Das war Ruggabund mit der neuen Single Boss zum gleichnamigen Album. Als nächstes spiele ich für euch Mos Def von Macy Gray. Wer die genauen Titel zu den Songs erfahren möchte, schaut einfach mal bei der Laut-FM-App vorbei. Dort seht ihr die Sendeliste, die einzelnen Songs und könnt euch alles markieren, was euch gefällt. Als nächstes für euch Mos Def von Macy Gray.

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4: Im Studio Lisa Schwarzkopf, schönen guten Morgen. In der Eifel in NRW kämpfen hunderte Einsatzkräfte weiter gegen einen großen Waldbrand. Rund 2000 Menschen aus der Gemeinde Hürtgenwald mussten ihre Häuser verlassen. Und Munition im Boden erschwert die Löscharbeiten zusätzlich. Friedrich Merz dankte den Einsatzkräften für den Kampf gegen Waldbrände. Der Kanzler wies auf der Plattform X darauf hin, dass er laufend über die Feuer in Deutschland unterrichtet wird. Unter anderem auch in Sachsen, im Harz und in Bayern gibt es weitere Feuer. Schlechte Umfragen und Angst vor weiteren schweren Wahlniederlagen. In der SPD brodelt es. Vor allem an der Basis ist man unzufrieden mit den Parteichefs Klingbeil und Baas. Kritik gibt es vor allem an den beschlossenen Sozialreformen. Der Sparkurs sei politisch falsch, heißt es aus mehreren Landesverbänden. Es gibt sogar Forderungen nach einem Sonderparteitag, um die Spitzenämter eventuell neu zu besetzen. Einer der Initiatoren ist der Berliner Abgeordnete Orkan Özdemir. Er sagte im
5: Ich glaube, es ist wichtig, ein Zeichen in die Bevölkerung zu geben, dass die SPD eben nicht blutleer ist und nicht tot ist und nicht resigniert und dass sie sich hier was bewegt und dass die Dynamik drin ist und dass es innerhalb der SPD relevante Kräfte gibt, die sagen, hier muss sich was verändern.
4: Deutschlands größte Börsenkonzerne haben im Frühjahr so viel verdient wie noch nie. Der Gewinn stieg laut Unternehmensberater EY auf gut 52 Milliarden Euro. Gleichzeitig strichen die DAX-Unternehmen binnen eines Jahres zehntausende Stellen, allen voran die Autobranche. Die Bauarbeiten an der Bahnstrecke Berlin-Hannover werden zu einer weiteren Geduldsprobe für Reisende. Ab Oktober wird die Strecke saniert. Und weil sich die Arbeiten an einer anderen verzögern, muss die Deutsche Bahn ihr Umleitungskonzept anpassen. Zwischen Berlin und Hannover ist man dann wohl deutlich länger unterwegs. Gut jeder Fünfte will im Urlaub bewusst auf Smartphone und Social Media verzichten, im Schnitt knapp 3 Tage. Besonders konsequent sind die über 65-Jährigen. Fast jeder Dritte plant eine digitale Auszeit. Bei den Jüngeren sind es nur 17%, so eine Bitkom-Umfrage.
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6: Mit KI-Support. Viele Wolken gibt es in den späten Abendstunden. Dazu regnet es verbreitet immer mal wieder. Vom Saarland über die Mitte bis nach Brandenburg sind auch einzelne Gewitter drin. In der Nacht sinken die Temperaturen auf 22 bis 16 Grad. Morgen geht's mit mal mehr, mal weniger Wolken weiter. Oft bleibt es trocken. Im Süden sind aber ab und zu kräftige Schauer und Gewitter möglich, bei maximal 33 Grad.

Ja, und dann dieses Video hier, der Larry Blackmon, die Friese, Alter, was haben wir gelacht? Also, der Trenchcoat, Word Up, oder wie das Ding hieß, unfassbar, Alter, da sträuben sich mir heute noch die Zehenspitzen.

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1: Im Studio Lisa Schwarzkopf. Schönen guten Abend. Beim größten Waldbrand in der Geschichte von Nordrhein-Westfalen ist die Lage derzeit gleichbleibend. Die Flammen haben sich nicht weiter ausgebreitet, die kurzen Regenschauer haben aber auch keine deutliche Entspannung gebracht. Viele Einsatzkräfte sind weiter vor Ort und bekämpfen das Feuer. NRW-Innenminister Herbert Reul sagt:
2: 1400 Leute aus Bund und Ländern, alle helfen mit. Ich finde das grandios. Und darüber hinaus viele Freiwillige, diese Spontanhelfer, die Landwirte, die hier ranfahren. Es ist doch ein Hammer zu erleben, wie viel Bereitschaft in unserem Bundesland ist, sich untereinander zu helfen.
1: Der gewaltige Waldbrand in Belgien hat nun offenbar auch Auswirkungen auf die deutsche Stadt Monschau in Nordrhein-Westfalen. Eine Evakuierung mehrerer Ortsteile wird vorbereitet. Das hat die Stadt auf ihrer Internetseite angekündigt. In Belgien sind bereits mehrere hundert Menschen aus zwei Dörfern in Sicherheit gebracht worden. Es sind alarmierende Zahlen aus deutschen Pflegeheimen. Die Gewerkschaft Verdi hatte gut 300 Mitarbeiter verschiedener Einrichtungen gebeten, im Juli und August die Temperaturen dort zu messen. In der Spitze waren es demnach 45 Grad. Von Verdi heißt es in den Funke-Zeitungen, für Bewohner kann das lebensgefährlich sein. Der Ukraine-Krieg macht sich weiter an russischen Tankstellen bemerkbar. Das hat der Kreml jetzt in Online-Diensten zugegeben. Wegen der Angriffe auf russische Raffinerien sieht es in Sachen Sprit in einigen Regionen mau aus, heißt es. Mit Angriffen auf die Energieinfrastruktur will die Ukraine Russland den Geldhahn für den Krieg zudrehen. Fabel-Weltrekord für Johannes Liebmann bei der Schwimm-EM in Paris. Über die 1500 Meter Freistil unterbot der 19-Jährige aus Elmshorn als erster die 14 Minuten 30 Marke. Einzelheiten von Holger Dilk.
3: Am Ende des Rennens fasste sich der neue deutsche Schwimmstar an den Kopf, als er auf die Zeitmessung schaute. 14,2679 und damit 4 Sekunden schneller als der bisherige Weltrekord. Im Fahrwasser von Liebmann holte Oliver Clement für Deutschland die Bronzemedaille. Liebmann hatte bereits über die 800 Meter Freistil Gold geholt. Eine weitere Medaillenchance hat er heute am letzten Tag der EM über die 400 Meter. Da ist aber der deutsche Lukas Mertens klarer Favorit als aktueller Olympiasieger, Weltmeister und Weltrekordhalter.
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4: Mit KI-Support. Viele Wolken gibt es in den späten Abendstunden. Dazu regnet es verbreitet immer mal wieder. Vom Saarland über die Mitte bis nach Brandenburg sind auch einzelne Gewitter drin. In der Nacht sinken die Temperaturen auf 22 bis 16 Grad. Morgen geht's mit mal mehr, mal weniger Wolken weiter. Oft bleibt es trocken. Im Süden sind aber ab und zu kräftige Schauer und Gewitter möglich, bei maximal 33 Grad.

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1: Nürnberg, was geht? Willkommen bei Urban Nerds. Schön, dass ihr dabei seid. Was zeigt mir meine Timeline an? Cookie the Herbalist sitzt in Jamaika fest. Ja, er hat wahrscheinlich nicht rechtzeitig zurückgeschafft. Wer sitzt in Jamaika fest? Was soll man sagen? Gibt schlimmere Plätze zum Festsitzen. Cookie the Herbalist, checkt ihn mal ab auf Facebook, den üblichen sozialen Kanälen. Ich kenne ihn auch schon etwas länger, oder verfolge ihn schon etwas länger, den Schweizer Reggae-Künstler. Unter anderem auch mit Lee Scratch Perry unterwegs, ab und an. Ja, schaut mal vorbei. Cooler Dude, macht Rasta-Music, wie er selbst sagt. Cookie the Herbalist sitzt in Jamaika fest. Okay. Respect, Brethren. Läuft bei dir. Dann habe ich noch ein ganz besonderes Anliegen. Die Desi. Die Desi braucht unsere Hilfe. Ja, auch hier schlägt die Krise zu. Support Desi auf startnext.com. Checkt mal auf eure sozialen Kanäle in den Channel von der Desi. Ein Stück Nürnberger Musikkultur für die urbane Musikszene. Rettet die Desi. Was soll ich sagen? Support your locals, Nürnberg. Ohne die Desi würde definitiv was fehlen. Ich denke, alle Clubs und alle Bars haben harte Zeiten. Supportet eure Bars. Dann Neues im Programm. Wir haben Neues im Programm. Auf Urban Nerds Radio. Willkommen, DJ Farouk. Yes. Hurricane Sound Selector unter anderem. DJ Farouk hat einen nicen Podcast am Laufen. Ein Mix-Podcast. Auf den üblichen Verdächtigen Spotify etc. kann man sich das Ganze anhören. Dort lädt er regelmäßig Mixes hoch. Ich finde sie recht geil. Ich habe ihn angeschrieben, ich kenne Farouk schon länger. Aber wenn ich Bock hat, bei Urban Nerd die Mixes mit zu streamen, quasi den Mix-Podcast. Ja, er hat Bock. Willkommen, Farouk. Wird geil. Schaut in die Sendeliste. Aktuell gibt es den Under the Sheets Bedroom Dancehall Mix. Bedroom Dancehall, ich denke, ja. Verspricht einiges. Der Mix läuft bei mir auf Heavy Rotation. Sind mal andere Dancehall-Songs drinnen. Afrobeat-Style. Check DJ Farouk, Spotify, Soundcloud, Mixcloud, whatever. Neue Musik habe ich noch auf dem Schirm für euch. Und zwar Ruggabund. Ruggabund mit zweiter Single-Auskopplung zum kommenden gleichnamigen Album. Na, wer kennt's schon? Boss. Ja, hören wir doch mal rein. Ruggabund mit Boss, zweite Single zum kommenden Album. Check's aus.
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1: Das war Ruggabund mit der neuen Single Boss zum gleichnamigen Album. Als nächstes spiele ich für euch Most Def von Macy Gray. Wer die genauen Titel zu den Songs erfahren möchte, schaut einfach mal bei der Laut-FM-App vorbei. Dort seht ihr die Sendeliste, die einzelnen Songs und könnt euch alles markieren, was euch gefällt. Als nächstes für euch Most Def von Macy Gray.
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1: Das Unwort des Jahres. Das Unwort des Jahres. Wer kann sich noch erinnern? Am 14.01.2020 wurde es verkündet. Klimahysterie. Ja, wer hätte nach diesen paar Monaten gedacht, dass das Wort Klimahysterie das Unwort des Jahres 2020 ist? Naja, wahrscheinlich auch auf 2019 zurückgeblickt. Ja, ich bin mal gespannt, was wir 21 dann für ein Unwort des Jahres haben. Naja, lassen wir uns davon nicht ablenken. Hier geht's weiter mit guter Musik, dem Besten aus Urban Music. Ja, unseren Liebling aus der Plattenkiste, nur für euch hier bei Urban Nerds Radio.
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